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Einen wunderschönen Montagmorgen wünsche ich euch. Die Woche hat uns wieder und wir gehen in eine neue Woche. Ja, und das Ganze hier natürlich an diesem Montag, den 1.6.2026. Wir sind schon im Juni. Wahnsinn, Leute. Die Zeit schießt so dahin. Ja. Das ist echt irre. Ja, und wenn ihr Lust habt, dann könnt ihr auch gerne mitmachen hier bei uns im Chat. Ja, wir sind interaktiv. Wir haben einen Chat, den findet ihr auf unserer Startseite radioemergency.de. Da gibt es den RI-Chat-Button, draufklicken, gebt euch einen schönen Namen und dann rein mit euch. Platano, Fischhead und Soundy haben den Knopf schon gefunden. Aber ich glaube, die wissen auch am allerbesten, wo der sitzt. Ja, guten Morgen und wir starten musikalisch hier mit Chicago von Crosby, Stills, Nash & Young. Einen wunderschönen guten Morgen euch.

0: Normale Sprachen lernen. Übrigens, die Methode, die wir benutzen, ist erfunden worden von Mönchen im Mittelalter, die irgendwo hingegangen sind, zum Beispiel nach Afrika, um den armen Leuten dort zu erzählen, nicht, wie man ihre Kultur kaputt macht.
1: Das ist jetzt die Schulmethode, ne?
0: Die Schulmethode. Mhm. Und da gab es keine Aufzeichnung, gar nichts. Wir haben heute ganz andere moderne Techniken und sollten uns demzufolge auch anders benehmen. Jetzt kommt die eigentliche Erklärung. Also bei der normalen Methode muss man, zum einen haben wir das Problem, dass wir über die Dinge reden, statt sie zu tun. Wir machen also Übungen einzelner Art, Grammatikübungen und so weiter. Wir reden über Sprache, aber wir tun sie eigentlich zu wenig. Mhm. Punkt 1. Punkt 2. Wenn wir was Neues haben, müssen wir zu viel auf einmal machen. Und ich drösel das auseinander. Okay? Wenn Sie also im normalen Unterricht sitzen, dann müssen zum Beispiel, wenn Sie Vokabeln lernen, täten, was bei meiner Methode verboten ist. Dann, es gibt 10 Gründe, die gegen das Vokabellernen sprechen. Aber einer der Gründe ist, Sie sollen ein Wort aussprechen, von dem Sie noch nicht wissen, wie es klingen wird, wenn Sie es mal können, täten. Also lernen Sie vielleicht, ich habe ein Paradebeispiel mit einem Pfarrer vor vielen Jahren erlebt, der hat dann Althaf gelernt. Ja, und bis er erfahren hat, dass es although hätte heißen müssen, hatte er Althaf drin. Ja, der hat hervorragend lesen und schreiben können. Aber man hat nichts verstanden, was er gesagt hat. Er hat die Leute auch nicht verstanden und war immer völlig verzweifelt, weil er Vokabeln gelernt hat zu einer Zeit, wo es eben noch keine Aufzeichnungen gab.

REO Speedwagon waren das mit Keep on Loving You und das hast du hier gehört in der Morning Show auf Radio Emergency. Und jetzt gehen meine Grüße mal raus hier zu Dannys Harmonie in Zwickau. Ja, die Dani hat nämlich zwei neue Mitarbeiterinnen, ja, die Manja und die Mandy. Natürlich gleich mal richtig gegrüßt hier, ja, von Radio Emergency. Und ihr habt euch genau den richtigen Laden ausgesucht. Da läuft nämlich immer gute Musik, so viel ist mal sicher. Here's Future Love Paradise from Seal. Good morning.

0: Erzähl mal, was lügt er so?
1: Er sagt zum Beispiel, dass sein Vater tot ist, was ich nicht so recht glauben kann. Oder mit einem Führerschein, dass er einen Führerschein hat.
0: Warte mal. Er erzählt Björn, du sagst, dein Vater ist tot.
2: Weil man hat mich angerufen, mir ist erzählt und daraufhin war ich auch ziemlich fertig. Und ich bin auch auf einer Beerdigung gewesen, inzwischen weiß ich nicht, ob es die von meinem Vater war.
0: Was?
2: Ja, es waren alle Leute da, es war nur mein Vater nicht da.

0: Juden wurden geschlagen, verfolgt und misshandelt, aber nicht wie 1938, sondern diesmal von Linken und Muslimen. Da hätten sich unsere Nazis beschweren können wegen kultureller Aneignung. Linke und Nazis waren ja teilweise gar nicht mehr zu unterscheiden. Man fragt sich manchmal, warum die sich überhaupt gegenseitig bekämpfen. Bei der Gründung des AfD-Jugendverbandes in Gießen tauchen die Linken mit einem Plakat auf. Nazis jagen ist nicht schwer mit Hammer, Sichel und Gewehr. Was unterscheidet solche Leute vom Mindset her eigentlich noch von denen, die sie hassen?
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Das ist aber schade mit Smooth Operator hier in der Morning Show. Ja, und ihr könnt gerne auch in den Chat kommen. Ja? Macht euch gemütlich hier bei uns. Wir haben alles da, virtuelle Getränke, nette Leute sind da. Also kommt hinein. Auf der Startseite findet ihr den RE-Chat-Button. Und jetzt kommt ein kleiner Tipp für alle, die noch nicht wissen, was sie zum Mittag essen wollen. Ja? Wie wär's damit? Muss aber richtig gut gemacht werden, sonst schmeckt die nicht. Carbonara, hier ist Bliff.

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1: Dennoch wirft der Zeitpunkt des jüngsten Ausbruchs mit dem sogenannten Bundibugyo-Stamm in der Demokratischen Republik Kongo Fragen auf. Besonders auffällig ist hier wieder einmal ein Impfstoffzufall, den man eigentlich nicht ignorieren darf. Vor 4 Monaten stellte CPI, also die von Bill Gates mitbegründete Coalition for Epidemic Preparedness Innovations, der Firma Moderna und der Universität Oxford 26,7 Millionen US-Dollar zur Verfügung, um mRNA und virale Vektorimpfstoffe gegen den Bundibugyo-Stamm des Ebola-Virus zu entwickeln. Also exakt jenen Stamm, der auch den aktuellen Ausbruch verursacht. Das scheint kein Zufall zu sein. Und dann wäre noch der Fall des NIH-Ebola-Experten, der beim Schmuggel von Krankheitserregern aus dem Kongo erwischt wurde. Vincent Munster ist Ebola-Experte am National Institute of Health, NIH, und er war auch Mitarbeiter im Bereich der Covid-19-Gain-of-Function-Forschung. Er führt regelmäßig Feldstudien im Kongo durch. Kurz vor dem Ebola-Ausbruch wurde Munster bei seiner Rückkehr aus dem Kongo mit nicht deklarierten Krankheitserregern an einem US-Flughafen festgenommen. Er war mit dem NIH-Wissenschaftler Claude Kweyinda in die Demokratische Republik Kongo gereist und die Flughafensicherheit entdeckte Berichten zufolge Proben von Krankheitserregern, die von Patienten gesammelt worden waren. Es wurde berichtet, dass sich in seinem Gepäck Proben mit Affenpocken befanden, einem Erreger, der vom US-Gesundheitsministerium, also von den Human Health Services, aufgrund seiner potenziellen Gefährdung der öffentlichen Sicherheit als sogenanntes Select Agent eingestuft wird. Munster, dem übrigens auch ein nahe Verhältnis zu Fauci nachgesagt wird, und Yinda besaßen Berichte zufolge nicht die gesetzlich vorgeschriebenen Genehmigungen für den Transport dieser Krankheitserreger oder deren Einfuhr in die Vereinigten Staaten. Da Munsters Labor sich intensiv mit Ebola beschäftigt und er Feldstudien im Kongo durchführt, bei denen er mit Hochrisikoviren arbeitet, stellt sich naturgemäß die Frage, ob sich unter den Proben nicht vielleicht auch solche mit Ebola-Viren befanden.
2: Impfen. Ich kann nur raten, impfen. Impfung hilft zu 100% vor schweren Verläufen. Die Impfung hilft vor Ansteckung und hat quasi keine Nebenwirkungen.

10cc und Dreadlock Holiday, ein Riesenhit aus den 80ern. Ja, und den habt ihr natürlich hier gehört in der Morning Show auf Radio Emergency. Und ihr dürft auch gerne in unseren Chat kommen, wenn ihr Lust habt. Ja. Welcome in the spirit of the material world. Hier ist Police. Guten Morgen, ihr Lieben. Schön, dass ihr da seid. 10:42 Uhr für alle, die dies wissen müssen.

Ja, das ist einfach ein geiler Song, ja. On Broadway von George Benson in der Live-Version. Wahnsinn, ja. Apropos Live, wenn ihr mehr Live-Versionen hören wollt, heute könnt ihr das tun hier bei uns, ja, ab 18 Uhr. Da gibt's den Live-Club mit Matti, das Ganze 2 Stunden lang bis 20 Uhr. Und danach natürlich, wie eben schon der Jingle angekündigt hat, den Vintage-Club mit Frank Stoner. Heute Abend hier ab 20 Uhr und keine Angst, nur weil der Jingle in Englisch ist, ist die Sendung natürlich nicht in Englisch. Die ist in Deutsch. Hört mal rein heute Abend hier bei Radio Emergency. Und ich begrüße im Chat ganz herzlich der Susanne. Ja, und der Susanne möchte gern der Dani ganz liebe Grüße ausrichten in Zwickau, ja, in Dannys Harmonie, in dem besten Friseurladen der Welt, ja. Sie hat jetzt gerade Unterstützung, das freut mich sehr, Dani, ja, dann hast du vielleicht ein bisschen mehr Ruhe, um auch ein bisschen Musik zu hören, ja. Und wo wir gerade am Broadway waren, The Lamb Lies Down on Broadway, Baby, hier sind Genesis.

0: Thorsten? Oh, oh, Mann, hast du mich erschreckt? Wieso? Ich sitze doch seit Jahren neben dir. Das ist ja das Erschreckende. Bitte? Nein, nein, Spaß. Wahrscheinlich habe ich mich so erschreckt, weil du eine Frau bist. Wie kommst du jetzt darauf? Eine Studie hat jetzt ergeben, dass zum Beispiel Vögel viel mehr Angst vor Frauen haben als vor Männern. Also, wenn sich Frauen nähern, dann fliegen die Vögel früher weg. Kannst du dir das erklären? Ja. Bitte? Nein, nein, ich meine nein. Nein, nein, Steffi, nein, nein, nein, nein, kann ich mir nicht erklären, nein. Ihr Männer seid doch das Problem. Ich auch? Alle Männer. Wieso? Nur strukturell. Und wegen Patriarchat. Ihr seid alle Täter. Aber Steffi, ich unterbrich mich mal nicht ständig. Verzeihung, Steffi. Aber, also jedenfalls, die Vögel, da gibt's bestimmt eine biologische Erklärung. Na, vielleicht sehen die Vögel euch Frauen als Konkurrenz, weil Vögel und Frauen sich sehr ähnlich sind. Inwiefern? Naja, guck mal, das schöne Gefieder, das ständige Putzen, der Hang zum Nestbau, lautes Auftreten in großen Gruppen, der kleine Schnabel, der geht immer zu. Thorsten, dann müssten ja Fische Angst vor Männern haben. Warum? Weil ihr euch zu ähnlich seid. In was? Schwanz gesteuert? Dämlicher Glotzeblick? Sagen nicht viel und wenn, dann kommen nur Blasen.
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Mit Roachford und guter Laune hier in den Juni auf Radio Emergency. Ihr hört die Morning Show und das Ganze an diesem 1.6.2026. Und wo ich gerade Roachford gehört habe, irgendwie erinnert mich der Song immer an diese Band hier. Geht's euch auch so? Level 42, Lessons in Love.

0: ein Teil dieser Lebensessenz, würde ich sie nennen, die ist dort noch deutlich spürbarer, und zwar frei leben zu können, auf eine bestimmte Art und Weise. Dass eben dort zum Beispiel diese mahnenden Blicke es nicht gibt. Dieses alles kontrollierende Feld wie in Deutschland zum Beispiel. Hast du den Müll anständig getrennt? Steht dein Auto auch in der Markierung oder 1 Zentimeter drüber? Die mahnenden Blicke im Supermarkt und auf der Straße, was du da anhast, also von oben nach unten den anderen mustern. Den anderen ermahnen und erinnern, was alles erlaubt ist und was nicht erlaubt ist. Jeder, der in Deutschland wohnt, ich weiß nicht, wie es in der Schweiz und in Österreich ist, dem ist das vielleicht mal begegnet im Leben. Das gibt es da in Südostasien irgendwie nicht. Irgendwie fühlt die Welt, das Leben sich dort noch freier an. Ich fühle da auch keine Hektik. Ich gehe da nicht schnell. Ich muss mich da gar nicht beeilen. Ich weiß nicht, wie fühlst du dich, falls du schon mal dort warst, auf den Philippinen, Thailand, Vietnam? Gehst du da schnell? Musst du dich da beeilen oder ist das Leben da irgendwie entschleunigt?
1: Das war wirklich mal was zum Lachen.
2: Ja, das ist echt komisch gewesen.
1: Was glaubst du, ob das beabsichtigt war?

B-52s hier mit Labba. Ja, Lava natürlich, ja. Nicht Labba. Ja, ihr Lieben, ihr kennt ja alle sicherlich die Pilzköpfe, ja, die Beatles. Und es gibt ja nicht mehr so viele. Ich meine, John Lennon ist weg und George Harrison ist weg. Es gibt nur noch Paul McCartney und Ringo Starr. Und ob die beiden jemals wieder zueinander finden, war für mich zumindest fraglich, ja, weil die haben sich auch gar nicht mehr verstanden. Ja. Das ist irgendwie, naja, also somit eine Beatles-Reunion kann man ja demnach ausschließen. Ja. Also die wird es nie wieder geben, aber zumindest The Beatles Rest Reunion, die gibt es, ja, auf dem neuen Album von Paul McCartney. Ja, das Album heißt The Boys Are of Dungeon Lane und auf diesem Album befindet sich ein Song, ihr könnt ahnen, ja, ein Zusammenschluss von Paul McCartney und Ringo Starr und der Song heißt Home to Us und den hören wir jetzt.

Die zwei übergebliebenen Beatles hier, Paul McCartney und Ringo Starr, zusammen mit Home to Us. Ja, und wie die Beatles selber, also wäre John Lennon und George Harrison noch da, ja, wie die heute klingen würden, das werden wir natürlich nie wirklich erfahren. Aber es gibt jemanden, der hat mit Hilfe der KI, also ich warne schon mal vor, jetzt kommt ein KI-Song, hört man allerdings nicht, aber egal. Und der hat sich Gedanken gemacht, wie denn die Beatles, wenn sie noch komplett wären, heute klingen würden. Ja, und das Ganze hat er dann Now and Then genannt. Und naja, wir lassen es mal unter dem Namen Beatles laufen. Ja. Also so sollen die Beatles oder würden seiner Meinung nach die Beatles heute klingen. Ja.

0: Überall in Europa wachsen die Bedenken gegen die AfD. Die Parteienaufsicht der EU will jetzt ein Prüfverfahren zur AfD einleiten, weil sie die europäischen Werte verletzt. Und in Deutschland debattieren wir über die Normalisierung dieser Partei, wie jetzt gerade in der FDP. Schluss damit, sage ich. Franz Müntefering hat vollkommen recht, wenn er fordert, dass die AfD verboten werden muss. Rechtzeitig vor der nächsten Bundestagswahl. Denn die AfD pflegt eine völkische Ideologie, die alles Nichtdeutsche und überhaupt Andersartige herabwürdigt und abwertet. Und damit stellt sie sich klar gegen die Werte unserer Verfassung und gegen die Würde eines jeden Menschen, die unantastbar ist. Die AfD torpediert jeden Tag aktiv unsere Parlamente und demokratischen Institutionen. Sie stellt die Unabhängigkeit der Gerichte und insgesamt den Rechtsstaat in Frage und untergräbt damit die freiheitlich-demokratische Ordnung in unserem Land. Unterstützung erfährt sie dabei aus einem Netzwerk der radikalsten Rechtsextremisten in aller Welt. Nicht zuletzt Wladimir Putin, der Freiheit und Demokratie verachtet und zerstören will, steht fest an der Seite der AfD. All das dürfen wir nicht länger hinnehmen. Nicht noch einmal soll ein Faschist in einem deutschen Parlament eine Rede über die Dummheit der Demokratie halten, wie Goebbels im Jahr 1935. Nie wieder. Und deshalb hat die SPD vor einem Jahr bei ihrem Bundesparteitag im Juni 2025, bei dem ich als Vorsitzende verabschiedet wurde, auf meine Empfehlung hin beschlossen, dass Bundestag, Bundesregierung und Bundesrat ein solches Verbot der AfD jetzt vorbereiten müssen. Eine gemeinsame Arbeitsgruppe soll all die längst vorhandenen Nachweise der Verfassungswidrigkeit der AfD und die Hinweise zur Gefährdung unserer Demokratie zusammentragen. Und dann sollen die Organe in Karlsruhe einen Antrag zum Verbot der AfD stellen, damit das Bundesverfassungsgericht endlich über die Verfassungswidrigkeit dieser Partei verhandeln kann. AfD-Verbot jetzt.
1: Das ganze Gehirn weggelutscht.

Public Image Limited hier mit This Is Not A Love Song. Und das ist ein Songwunsch vom Zillow. Ja, der kam hier über Telegram rein. Der ist mit dem Auto unterwegs und da kann er den Song gut gebrauchen. Ja. Und er grüßt damit alle Hörer hier auf Radio Emergency. Boah. Jetzt machen wir weiter hier mit Chris Stapleton. Und wir kommen von den Wild Horses von Molly Hatchet, also eigentlich ja von den Stones, ja, zu den weißen Pferden. White Horses!

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1: Ja, das Album der Woche kommt von Black Label Society. Die Jungs um Zach

Wild, ja. Der Gitarrist war bei Ozzy Osbourne. Kennt er jetzt so langsam die Geschichte, ja, aber für alle, die neu sind vielleicht, ja. Also Zakk Wylde hat mit seiner Band Black Label Society ein neues Album gemacht. Das heißt Engines of Demolition. Und wir sind heute beim 10. Song dieses Albums angelangt. Und der heißt Pedal to the Floor.

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2: Ja, die Klassikermittag steht an und die hat wieder It's Urgent für uns ausgesucht, auch wenn er gerade nicht zugegen ist. Er ist natürlich, hat natürlich die Songs vorher schon ausgesucht, die habe ich alle am Start, ja. Und heute ist Hector Berlioz dran mit Symphonie Fantastique. Und da frage ich mich, hatten wir den nicht gerade erst? Aber ich hoffe, das hat er auf dem Schirm. Also, liebe Freunde von Frieden und Freiheit, wer Lust hat, eine Fackel zu zünden, bei uns im Chat könnt ihr das gerne tun für Frieden und für Freiheit. Da soll man sich nicht für schämen, ja, denn es rettet uns den Hals, uns allen, ja, der ganzen Menschheit. Aber egal. Fackeln, los! Marsch! Zünden, was auch immer.

Ignite waren das mit ihrer Version des alten U2-Klassikers Sunday Bloody Sunday und den hast du hier gehört auf Radio Emergency. Wir haben es jetzt 12 Uhr und 13 Minuten. Wir sind in der letzten Stunde Morning Show hier, aber wir sind noch da. Und wer Lust hat, in den Chat zu kommen, der kann davon natürlich gerne Gebrauch machen. Ja. Und Susanne hat gerade bezüglich der Klassik geschrieben, dass sie das Gefühl hatte, sie wird von Instrumenten angeschrien. Da war doch was, da gab's doch mal was. Da gab's doch mal einen Song drüber. Ja, so. Ich glaube den hier.

Ja, die alte Nummer von John Miles hier, neu aufgenommen von JBO, natürlich in einer Metal-Version. Ja. Metal was my first love von JBO. Ja, weiter geht's hier in der Morning Show mit dem Grafen. Ja, der hat einen Song gemacht, da muss ich sagen, das klingt schon fast ein bisschen nach Rammstein. Aber nur ein bisschen. Hier ist Unheilig mit Goldrausch.

Die neueste Single von Skunk and Nancy, hier Animal. Und das hast du hier gehört in der Morning Show auf Radio Emergency. 12.32 Uhr. Ja, und wir kommen zu einer Band, die dieses Jahr Rock im Park, Rock am Ring Headliner sein wird. Also einer der Headliner, sind ja mehrere Tage, somit auch mehrere Headliner. Und sie sind auf jeden Fall auch dabei. Hier Linkin Park und Up from the Bottom.

Hailstorm mit der bezaubernden Lizzie Hale, ja, Lizzie Hale, natürlich, Hailstorm. Ja, die jetzt übrigens auch im Pop-Bereich unterwegs ist, die macht jetzt auch Popmusik, habe ich neulich einen Song gehört. Macht sie gar nicht so schlecht, also wenn man dann auf sowas steht. Ja, hier ist Till Lindemann mit Alles ändert sich, ich nicht.

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Ja, okay, war eher was für Weihnachten, ja. War mir jetzt gar nicht so bewusst, ehrlich gesagt. Egal. Ist ja bald wieder Weihnachten, ja? Wie lange dauert denn das noch? Wir haben doch schon Juni. Hallo? Whiskey in the Jar, hier ist Metallica.

0: Youngblood war das mit I Was Made For Loving You. Davor hat man Mono Ing mit Revenge live in Frankfurt. Ja, und davor Metallica mit Whiskey in the Jar. Und das, liebe Freunde, war die heutige Morning Show. Ich bedanke mich herzlich fürs Lauschen bei allen da draußen natürlich und bei unseren Chatties hier bei Blatano, der Susanne, Fischhead, Matti und Soundy und natürlich alle anderen, die schon da waren und schon wieder weg sind, ja, und ihre Carbonaras kochen. Komm, Fischhead, du hast doch nicht alle Zutaten für eine echte Carbonara zu Hause, das kannst du mir nicht erzählen, ey. Egal. So, heute gibt es natürlich hier noch den Live-Club auf die Ohren, ja, mit Matti, das Ganze ab 18 Uhr. Da gibt es Live-Musik 2 Stunden lang bis 20 Uhr und danach übernimmt Frank Stoner das Zepter mit dem Vintage Club, wie jeden Montag hier um 20 Uhr. Wir hören uns wieder morgen um 10, wenn ihr Lust habt, da bin ich wieder am Start mit der Morning Show. Ansonsten wünsche ich euch einen wunderschönen Tag und ich habe einen super Song ausgesucht für den Abgang, nämlich die Absage von Jan Song King. Hatten wir lange nicht mehr, dürfen wir auch keinen Fall vergessen, den Song. Und deswegen kommt er hier nochmal. Und damit sage ich bye bye, ciao ciao und Ende.
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0: Die heutige Episode wurde nackt produziert, um noch mehr Tickets zu verkaufen.
1: Hier kommt Dotter.
2: Ich liebe euch und so weiter. Hallo, Freunde des intergalaktischen Geiseldramas. Cape Dotter hier. Obwohl wir uns aus unserer Zelle befreien konnten, waren wir immer noch Gefangene auf dem Raumschiff von König Drudix, dem schlimmsten Finger im All. Er ist so hinterlistig, er hält sich Pinguine im Mikrowellenherd. Hey, Drudix.
3: Ja, Captain Dotter.
2: Wieso nehmen wir eine Abkürzung nach Sargaudia?
3: Weil wir ein Raumschiff von Interrent Galactica geliehen haben, zum verbilligten Wochenendtarif mit Kilometerpauschale.
2: Da, direkt vor unserem Bullauge, der Planet Sargaudia. Ein seltsamer und faszinierender Anblick.
4: Oh, Captain.
2: Ja, Tessie?
4: Guck, der einzige viereckige Planet im Universum.
2: Ja, wurde von Robotern erbaut, nachdem der alte explodiert war.
4: Explodiert?
2: Ja, ein Raumschiff mit nuklearen Abfällen war gerade beim Start, als eine Putzfrau die Abfallluke versehentlich öffnete. Der ganze Mist fiel zurück und machte Bumm.
5: Ich sagte Bumm.
6: Hallo, Captain.
2: Oh, hallo, Dr. Gitfinger.
6: Captain, was haben diese Monster mit uns vor?
2: Ja, Drudix. Was macht ihr mit uns? Wie wollt ihr uns hinrichten?
6: Oh, Captain, wir ziehen euch Kopfhörer auf und spielen euch links den Süddeutschen Rundfunk und rechts Bayern 3, bis euch das Hirn explodiert.
2: Drudix,
6: ja.
2: Was wäre, wenn wir es ausknobeln?
6: Ausknobeln?
2: Ja, wir werfen eine Münze, Kopf oder Zahl.
6: Was sind das für hässliche Erdenbegriffe? Knobeln, Kopf oder Zahl? Kann ich mir keinen Reim drauf machen. Nein, Captain, ihr werdet leiden, wie ihr noch nie in eurem Leben gelitten habt.
2: Mit so einem Witz wie eben, meinst du nicht, dass wir schon genug gelitten haben?
4: Captain, schau, da unten, die Landebahn und die Hauptstadt.
2: Direkt unter uns leuchtete Saugi City. Sie glühte förmlich im Abendgrün und sah aus wie eine Szene aus einem alten US-Spielfilm, den ich vor langer Zeit beim ZDF gesehen hatte. Ich glaube, es war damals erst die 1492. Wiederholung.
6: Eine wunderbare Landung, wenn ich das mal sagen darf. So, Captain, ihr folgt mir auf dem Fuß und keine faulen Tricks, denn ich bin direkt hinter euch.
2: Tessie?
4: Ja, Captain?
2: Ich glaube, jetzt ist es höchste Zeit zum Beten.
4: Beten?
2: Ja.
4: Das kann ich nicht.
2: Wieso?
4: Ich bin Atheist.
2: Atheist? Das wusste ich gar nicht.
4: Ja, aber ich kann nichts dafür.
2: So?
4: So hat mich Gott eben geschaffen.
2: Wer diesmal schon zu viel kriegte, der kriegt nächstes Mal zu mehr. Bei Captain Cape Dotter.
7: Ei, Dotter, was passiert nun?

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Ja, und dieses kräftige Stimmchen gehörte Amy Lee und die Begleitband dazu, Even Ich Seen. Ja, und damit herzlich willkommen bei Radio Emergency. Ja, der Live Club mit Matti, wie immer montags von 18 bis 20 Uhr. Heute haben wir übrigens den 1.6. des Jahres 2026, also der erste Montag im Juni. Wahnsinn, das erste halbe Jahr ist fast vorbei. Ja, weiter geht's mit Daryl Hall und John Oates. Bitteschön.

Daryl Hall und John Oates, Live at the Troubadour, muss irgendwie 2008 oder so gewesen sein. So, und der hauseigene Chat füllt sich auch so langsam. Ich darf ganz herzlich begrüßen Arno 1, Blatano, Fischett und Wugei. Ja, das müssten sie erstmal alle gewesen sein. Ja, wird sich sicherlich noch im Laufe des Abends weiterfüllen. Ja, und ich mache hier weiter erstmal mit einer kanadischen Band. Und zwar auch aus Kanada, aus Montreal. Und zwar Saga mit Perfektionist. Bitteschön.

0: Jo, die kanadische Band Saga für euch. So, weiter jetzt hier auf dem Stream von Radio Emergency mit einer kräftigen Frauenstimme. Und zwar Silly und Freunde habe ich jetzt hier für euch. Damals aus einer Zeit, als wir noch nicht so recht wussten, wie es weitergehen soll nach dem Tod von Tamara Danz, kam auch Kati Kahnbauer in die engere Wahl. Und hier ist er für euch mit Hurensöhne.
1: Wenn ihr Lust habt.

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1: Ja, und da schiebe ich doch gleich nochmal eine andere kräftige Frauenstimme hinterher. Und zwar die von Leila Zoo mit einem Stück von ihrem Album Back to the Spirit of 66.

Ja, Kate Bush live zu sehen, wäre auch nochmal ein Traum von mir. War mir leider noch nicht vergönnt. So, die ostdeutsche Band Karat ist ja den Hörern von Radio Emergency auch ein Begriff, läuft ja auch ab und zu mal hier auf dem Stream. Und zwar habe ich euch jetzt eine Aufnahme ausgesucht von einem ihrer ersten Konzerte, bei dem sie noch unter in Urbesetzung unterwegs waren. Und zwar haben sich da einen Song von den Beatles ausgesucht, und zwar Blackbird.

0: Ja, das war also Blackbird, der schwarze Vogel, eine Komposition der Beatles. Herbert hat mal etwas umgearbeitet für sich, umgearbeitet und so gesungen, wie er es am besten konnte und mag.
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0: Die Guitar Heroes, eine All-Star-Band oder auch Supergroup der ehemaligen DDR, der späten 80er. Kann jetzt gar nicht aufzählen, wer da alles dabei war. Jo, allen, die sich in den letzten Minuten reingeklickt haben bei Radio Emergency, ein herzliches Willkommen. Der Matti hier für euch mit dem Live Club. Wie immer montags von 18 bis 20 Uhr. Kommen hier ganz außer Atem. So, jetzt gibt's etwas härtere Klinge. Entschuldigung. Und zwar mit UFO aus von ihrer US-Tour im Jahre 78, glaube ich, oder 79. Rock Bottom, bitteschön.
1: Okay, this is Sonic Rock Bottom.

Jo, die markante Stimme von Phil Mock hört man auch aus allen anderen raus. UFO und Rock Button. Ja, die Jasmin hat auch zu uns in den hauseigenen Chat gefunden. Dir natürlich auch ein herzliches Willkommen und viel Spaß beim Hören meiner Sendung. Und ein gutes Stündchen habe ich ja noch. Und dann gibt's diesen hier. 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Ja, ab 20 Uhr der Vintage Club mit unserem Frank Stoner. Also bleibt unbedingt dran. So, Steely-Dan jetzt für euch mit einem ihrer größten Hits, Reelin' in the Years. Bitteschön.

Steely Dan mit einem ihrer größten Hits aus den 70ern. So, Testosteron hat sich so heimlich reingeschlichen in den hauseigenen Chat mit einem Glas Bier in der Hand. Herzlich willkommen. So, jetzt habe ich zwei Herren für euch, die leben auch beide leider nicht mehr hier auf dieser schönen Erde. Aber ich bin mir sicher, sie sitzen auf ihrer Wolke und hören Radio Emergency. Und zwar Tom Petty und Bo Diddley. Und die beiden Herren besingen eine Dame namens Mona.

0: Die Rolling Stones und Lady Gaga hier live auf dem Stream von Radio Emergency. Und der hauseigene Chat füllt sich unaufhaltsam. Da lohnt sich doch glatt nochmal eine Chatlesung. Arno 1 darf ich begrüßen. Platano, Fischhead, Nicole, Testosteron, Wukai und Jasmin. Ja, vielen, vielen Dank, dass ihr eingeschaltet habt. Und wir schauen jetzt in der Royal Albert Hall in London vorbei. Dort haben The Who im Jahre 2015 gastiert. Und für euch hier, You Better, You Bet.
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Ja, kennst du sie mit einem ihrer größten Hits aus den 70ern? Ja, I'm Not In Love. Die haben eigentlich alle ihre Hits in den 70ern gehabt, na, wenn ich mich recht erinnere. Ja, ihr Lieben, halbes Stündchen habt das noch mit mir zu tun. Zur Erinnerung, der Mathe hier mit dem Live Club. Und für euch jetzt hier Rio Reiser mit seiner Band Tonsteine Scherben. Und mein Name ist Mensch.

Jo, für alle, die noch nicht wissen, was sie heute zum Abend essen sollen, wie wäre es mit Spaghetti Carbonara? Spliff live im Jahre 1982. Jo, ihr Lieben, gleich ist die Sendung zu Ende. Ja, 2 Stunden vergingen wie im Fluge. 2 Songs habe ich noch für euch. Einer kommt von Wishbone Ash und heißt Everybody Needs a Friend.

0: Thank you very much.
1: Mark Birch.
2: Jo, jedermann braucht Freunde und in diesem Sinne möchte ich mich von euch verabschieden. Ich bedanke mich ganz, ganz herzlich bei allen, die gelauscht haben, aber insbesondere natürlich wieder bei uns in Chatties. Und da haben wir heute noch Emmy Fischer, Frank Stone ist gerade reingekommen, hallo. Nicole, Schlumpfine, Hugei und die Jasmin. Also vielen, vielen Dank, dass ihr eingeschaltet habt. Ja, wenn ihr wollt, hört ihr mich garantiert auch wieder auf diesem Sender. Und dann werde ich euch entlassen hier mit dem letzten Song. Und der kommt von Lynyrd Skynyrd, Freebird. Macht's gut, bis demnächst.
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Und damit einen wunderschönen guten Abend. Herzlich willkommen zu Radio Emergency, wo es nach Martis Live Club jetzt mit dem Vintage Club weitergeht. Live aus Chemnitz gesendet, am Mikrofon, wie ein Montagabend. Frank Stoner, schön, dass ihr am Start seid. Und hey, was für ein Einstieg in die Sendung. Cathedral, das ist was Abendes, ja? Crosby, Stills and Nash waren das. Ein Song von Graham Nash, der über einen Besuch von ihm in der Winchester Cathedral berichtet. Hey, abgefahren, was für ein Trip. Und das inspiriert mich jetzt direkt zu dem nächsten Song. Ich wollte eigentlich mit was anderem reinstarten. So. Aber hey, ich hatte jetzt gerade so das Gefühl, boah, Summertime in England. Irgendwo so in Südengland unterwegs sein, vielleicht mit dem Auto so in diesem ländlichen England. Das ist einfach so pittoresk, diese, wenn die Straßen dann so eng werden in den Dörfern, weißt du, überall Mauern so an den Seiten und so weiter. Großartig. Da gibt's einen Song, der das eigentlich tief thematisiert. Summertime in England heißt er auch. Der ist von Van Morrison. Aus dem manchmal überschätzten Album Common One von 1980. Das ist jetzt eigentlich nicht seine Primetime, aber dieses Album hat's in sich. Besonders die Nummer gehört für mich zum Besten von dem, was Van Morrison gemacht hat. Summertime in England. Dort hat er halt so seinen für ihn typischen Gesangsstil, so der sich auch an so diesen Stream of Consciousness anlehnt, von so großen Schriftstellern wie James Joyce und so. Ey, genau das Ding, ey, das hat er ja so richtig schön weiterentwickelt schon, ne? Und er zitiert auch all diese englischen, ja, Kulturgrößen, die großen Dichter, aber auch so die Mythen, Avalon und so weiter. Und hey, diese lebendige Landschaft einfach, diese lebendige Kultur. Wow, hey, da hätte ich jetzt auch richtig Bock drauf, wo das Wetter so schön ist. Jetzt mal, wenn man richtig Zeit hat und eine gut gefüllte Reisekasse, Summertime in England, hey, da könnte ich jetzt ein paar Monate unterwegs sein. Hier ist Van Morrison mit einer langen Rille. Schön, dass ihr am Start seid, Leute.

Can you feel the silence? Ja, der Meister rät dazu, jetzt mal Stille zu halten, 5 Minuten nach diesem Meisterwerk. Aber hey, wir machen ja Radio, ich muss so weitermachen irgendwie. Boah, da muss ich trotzdem erstmal durchschnaufen, ey. Was für ein großartiges Stück. Summertime in England hieß der Track aus dem Album Common One, 1980, Van Morrison. Damals auch schon Pee Wee Ellis am Start, der Saxophonist, der früher mal in den 60ern mit James Brown gespielt hat. Und der wirklich über viele, viele Jahre bei Van Morrison am Start war. Ich spiele oft was von Healing Game und da ist auch immer noch Pee Wee Ellis. Da liegen 15 Jahre dazwischen oder so. Langjährige musikalische Partnerschaft und Freundschaft da. Und es ist so schön, die Bläse auf diesem Album. Wobei, die Musiker damals, also es ist Pee Wee Ellis und dann Mark Isham, muss man auch noch erwähnen, an der Trompete so. Die hatten damals... Die waren damals ein bisschen unzufrieden sogar mit der Aufnahme. Und die haben gemeint, weil da wurde halt alles immer so ein bisschen improvisiert. Klar, das ist so eine lange Rille, die spießt du nie zweimal exakt gleich. Und die haben gemeint, dass sie bei Live-Aufnahmen manchmal noch magischere Momente hatten, was so diese Bläser betrifft. Ja. Und dabei sei auf die Live-Aufnahme in Montreux verwiesen. Van Morrison, Summertime in England, live at Montreux 1980. Das gilt so als so ein magischer Moment, wo diese Bläser, wo es alles so einfach so unglaublich harmoniert. Ja. Das ist echt der Hammer so. Aber das sehe ich schon. Das ist ein Meisterwerk. Und wer danach unzufrieden ist, na gut, das ist Van Morrison-Style. Es geht halt immer noch besser so. Aber auch Van Morrison, ey, der Gesang, oder? Das ist unglaublich. Ja. Also ich sage immer, das ist für mich der größte Sänger, den wir kennen. Ja, ich meine, ich weiß nicht, wer vor 5 Jahren gesungen hat, aber der gehört für mich, zumindest in der westlichen Kultur, ist das für mich der größte Sänger. Und wenn mich jemand fragen würde, ja, warum, dann wäre das wär zum Beispiel echt ein Referenzsong. So, hey, hör dir mal an, wie der singt. Das ist die Range, die der hat, die Atmung, die der hat, wie lange der singen kann, der Soul, den der hat und natürlich auch, was er singt. Der ist eben auch Songwriter, der Typ ist auch ein Poet und wie er das da alles so verdichtet, diese Art Stream of Consciousness, wie die Bilder da rauskommen, boah, das ist einfach, so Weltklasse, ja. Common One. Und ich krieg da echt so jetzt so voll Bock irgendwie jetzt für ein paar Tage in England ein bisschen rumzufahren. Meine Lady, die fährt da jetzt dann bald wieder nach England, aber die geht zum Arbeiten in Südengland, die macht dann so Fotosessions. Und oh Mann, wenn ich ein bisschen mehr Kohle hätte, dann würde ich da mitfahren, würde sagen, okay, Frau, du gehst jetzt zum Arbeiten hier und ich treibe mich mal 3-4 Tage in Südengland rum. Und hol dich dann wieder ab, wenn du fertig bist mit Arbeiten. Und ich mache ein bisschen Summertime in England. Und hey, das Schöne ist, weißt du, ich suche ja nichts mehr. Ich meine, ich weiß, es gibt unendlich viel zu sehen, auch allein schon auf dieser Erde. Ich muss nicht mehr alles sehen, so. Ich habe da überhaupt keinen Stress. Und ich suche auch keine spirituelle Wahrheit dort in Glastonbury oder sowas. Sondern hey, einfach, wie Van Morrison hier gesungen hat. It ain't why. It just is. Keine Fragen mehr. Einfach nur so das Hier und Jetzt genießen, so Summertime in England, ein bisschen schönes Wetter, ein Regenschauer und dann einfach diese lebendige alte Landschaft, die auch mit Kultur vermischt ist, sondern das große Pferd von hier Glastonbury mal angucken. Das wäre echt mein Ding so. Naja, komm, wir träumen jedenfalls musikalisch davon ein bisschen weiter, weil der nächste Track, den hätte ich dann auch in meiner Playlist bei Summertime in England Road Movie. Fairport Convention aus ihrer besten Zeit, englischer Folk hier mit der großen Sandy Danny am Start. Matty Groves heißt der Track.

Matty Groves, das war ein Fairport Convention, englischer Folk-Rock aus dem Jahr 1969, dem Jahr der Band. Hey, die haben ganz viele Alben gemacht, aber die zwei absolut besten Alben, die herausragend sind, die sind beide aus dem Jahr 1969. Unhealth-Bricking, das erste, und dann von diesem hier, Leech and Leaf. Wahnsinn, ey, ich meine, wenn du echt dann in einem Jahr dann so kreativ bist, hat einfach alles gepasst bei denen. Ne? Im Nachhinein ist man immer schlauer, so, das hält nicht an, aber damals, halt, das muss ja für die ein unglaublicher Flow gewesen sein, wenn du zwei solche Alben macht Wahnsinn, ne? So viel Musicianship da drin. Und da denke ich mir auch, ihr kennt das ja, ich denke mir manchmal, wie wäre das, wenn du so Zeitreisen machen könntest und dann so Musik mitnehmen und weißt du, kleine Earpods und dann was abspielen. Ohne Scheiß, das Ding ist ja so eine alte Folkballade. Den haben die ja nicht geschrieben, den Song. Das ist ein Folksong, der geht zurück ins 17. Jahrhundert. Und genau in die Zeit, wenn du da reingehst und du würdest das so vorspielen. Ey, ganz ehrlich, ich glaube, das wird den Leuten damals auch gefallen. Ne? Es wäre natürlich schon krass, so, wow, E-Gitarre, diese ganzen elektrischen Verstärker, E-Gitarre, Richard Thompson, wie der da spielt. Oder der Fiddleman, Dave Swarbrick. Krass, ja, und Bass und Schlagzeug, klar. Aber die Harmonies, der Song, das ist so alt. Das ist, ich glaube, die Leute könnten es damals auch feiern. So wie Richard Thompson hier Gitarre spielt. Das ist halt so ein, wie soll ich sagen? Das ist halt wirklich Folk, Mann. Ja, der Typ taucht ein in den Folk und dann spielt er so, wie das gespielt wird. Und ich, das passt einfach. Das sind übrigens so Dinge, wo zumindest Stand 2026, das kann die KI halt noch nicht. Weißt du, diese Feinheiten, okay, wir brauchen englisches ein Gitarrensolo, was nach Folk klingt, in so Folk-Harmonies und so. Ja, geil. Richard Thompson, der hat's drauf. Und natürlich die große Sandy Denny hier am Gesang, die übrigens auch mal einen Song für Led Zeppelin eingesungen hat, nämlich The Battle of Evermore. Auch so ein Song, der ja so dieses mythische England feiert. Avalon, Merlin, Artus und so, diese Zeit, die vorchristliche Zeit. Und den Song hören wir jetzt, gehört für mich eh zum Besten von Led Zeppelin. Wir hören allerdings nicht von Led Zeppelin, sondern von Jimmy Page und Robert Plant aus den 90ern, wo die das Album No Quarter aufgenommen haben, wo sie mit Musikern aus Marokko und auch aus Ägypten zusammenspielen. Und dann ist es dann so ein World-Music-Track, ganz großartig. Hier jetzt The Battle of Evermore, Jimmy Page and Robert Plant.

The Battle of Evermore, Led Zeppelin Klassiker, hier in den 90ern aufgenommen von Page and Plant für das Album No Quarter. Und ich meine, was für eine interessante Fusion, ja. Was sich bei ihrer Musik ja immer schon angeboten hat, ja, weil Jimmy Page hat auch immer schon so ein Faible auch für so orientalische Vibes. Und er hat auch immer, auch auf allen Led Zeppelin-Alben, immer auch so Akustiksachen eingespielt, so virtuose Folk-Gitarren und so weiter. Und ey, da dieser Crossover, das war schon immer in ihm drin, Kashmir und so weiter, da hört man das ja auch schon, ne? Und hier ein schöner Crossover eben von Rockmusik, englischer Rockmusik und arabischen, nordafrikanischen Klängen, ne? Und dann ist es aber im Grunde mehr nochmal eine Fusion innerhalb von diesem Weltmusikding selber, denn die Sängerin, die wir hier gehört haben, das war Najma Akhtar. Und das ist eine englische Sängerin mit indischen Wurzeln. Und das hörst du auch, wie die singt. Die singt so einen indischen Style. Das ist jetzt nicht, du hörst sofort, wie die singt, ey, das ist eine Inderin. Das ist jetzt keine Marokkanerin oder auch keine Ägypterin. Und trotzdem passt das so gut zusammen. Weil, hey, am Ende Reisende in allen Zeiten wussten, im Grunde genommen ist es ein großer Kulturraum, alles, was Wüste ist. Von den Säulen des Herkules, ja, hier Gibraltar, Marokko, Tanga, dann dort den ganzen Nordafrika drüber, durch den Nahen Osten und dann bis nach Asien, rein Persien, bis nach China, ja, so Wüste Gobi oder auch Westindien, Rajasthan und so, das ist alles, überall, wo Kamele laufen, da gibt's sowas Verbindendes, ja. Und das hatten die nomadischen Völker über Jahrtausende gehabt und das zeigt sich halt auch in der Musik, ja, großartig. Ja, und wo wir jetzt schon hier in Marokko sozusagen sind, denn dort wurden Teile von diesem Album aufgenommen, spiele ich eine meiner Lieblingsplatten aus diesem Jahr, die Dissidenten und Lem Chaheb. Dissidenten, eine deutsche Band, die sie aber spezialisiert haben schon auf Weltmusik und Rumreisen und die dann wirklich im Ausland auch gelebt haben und dann dort so auf Augenhöhe den Musikern aus verschiedenen Kulturen gegenübergetreten sind und gesagt haben, ey, lass uns mal zusammen was machen, ja. Und wenn es richtig geil ist, dann nehmen wir es auch auf. Und die haben 1984 oder 85 in Tanga, Stadt in Nordmarokko, haben die sich dort mit Lem Chaheb zusammengetan. Eine damals sehr erfolgreiche und bekannte maghrebinische Popband. Und die haben zusammen ein Album aufgenommen, Sahara Electric. Und hey, boah, das ist wirklich eines der großartigsten so Fusion-Alben zwischen europäischer Musik, in dem Fall jazziger Krautrock und ja, Weltmusik. Die Nummer heißt El Munadi, The Desert Life. Hier sind die Dissidenten und Lem Chaheb.

Aus dem Album Sahara Electric. Das waren die Dissidenten und Lem Shahab. Und das war wahrscheinlich einer von den Tracks, die mit am ehesten so diesen Krautrock-Impact haben. Hey, ich meine, dieses Gitarrensolo oder kleine Riff, was da mal drin war, wow, es kommt da echt richtig fies rein. So, das ist ein Instrument, was du eigentlich so gar nicht hörst, jetzt so in nordafrikanischer Musik. Und da stellt sich dann die Frage gar nicht nach einer Zeitreise, sondern das ist selbst heute, wenn du so ein kleines Soundsystem dabei hast, so mit Earpods und so. Es gibt heute noch Karawanen, die von Marokko nach Mali gehen, durch die Sahara durch. Okay, heute, jetzt gerade, ist es wahrscheinlich gefährlich und nicht anzuraten, weil es dort eben Bürgerkrieg gibt und auch von international sich da Kräfte einmischen. Und das ist gerade schwierig. Ja, aber auf der anderen Seite, den Sound, wenn du da mitbringst, da weißt du, und dann irgend so ein Tuareg so in die Ohren, die Earpods packst. Ich glaube, das hätten die abgefeiert. Dafür spricht er schon, dass eben aus den Tuareg so dieses Nomadenvolk, was da so in der Westsahara lebt, die haben ja, von dort sind ja auch so Bands entstanden. Und letztens, als Valentiano hier am Start war, der hat da was gespielt von Tina Riven. Ja, das ist so die bekannteste Band eigentlich von den Tuareg, die so diese Wüstenkultur fusioniert eben mit so modernen Sounds und so. Und hey, die sind so im E-Gitarren-Solo bestimmt nicht abgeneigt. Sie haben mir gefragt, okay, hier, was wie viel Kamele willst du für deine Gitarre hier? Ja, aber du brauchst auch Strom und einen Verstärker. Das ist so geil. Ja, yeah. Wir haben also die Karawane genommen und sind durch die Wüste gezogen und

Je pense à toi, ich denke an dich. Amadou und Mariam aus Mali waren das hier. Ein wirklich hypnotischer Track, oder? Ey, schade, dass ich die niemals live gesehen habe. So eine Musik, die kannst du wirklich dann ja auch stundenlang auch so spielen. Das ist von einem Track in den anderen gehen. Wirklich absolute Premium-Musiker, die beiden. Leider Amadou, letztes Jahr gestorben. Und so werden wir ihn in diesem Leben nicht mehr sehen. Naja, aber Mali, hey, da kommt wirklich Generation auf Generation. Da muss man sich keine Sorgen machen. Da kommen immer gute Musiker her. Das ist abgefahren, ne? Und der nächste Track, das ist ja auch interessant. Wir fahren jetzt von Mali weiter nach Süden. So, wow, kleine Geografie, Live-Kunde. Und das ist wirklich so eine Millionen-Dollar-Frage. Wir wollen von Mali nach Ghana. Und da liegt noch ein Land dazwischen. Welches könnte das sein? Shit, das ist echt schwer. Ich muss auch nachgucken. Burkina Faso liegt da noch dazwischen. Ja? Und dann kommst du so nach Ghana. Und Ghana, Westafrika, das ist, wo die ganzen Trommler herkommen. So diese typisch westafrikanischen Rhythmen-Sounds. Djembe, das ist so das Instrument der Wahl, was von dort kommt. Da sind die ganzen Djembe-Meister zu Hause. Ghana und daneben Côte d'Ivoire, Kamerun, Togo und so weiter. Ja. Wir gehen nach Ghana und dort kommt der nächste Musiker her. Vielleicht kommt er aus Accra, so fette Hafenstadt oder so. Dann sind wir endlich wieder mehr, ja, raus aus der Wüste. So. Ja, yeah. Und dort kommt Ibo Taylor her. Und das ist seltsam, so ein kleiner Zufall, der irgendwie passiert ist. Wobei ich im Internetzeitalter immer nicht weiß, ob es Zufälle sind. Hört die Story an. Den Song hier, den habe ich auch erst irgendwie vor ein paar Wochen, da hatte ich mal so eine Phase, wo ich es intensiv ein bisschen so neue Weltmusik-Tracks, also für mich neu, so gesucht habe. Und da bin ich auf den gestoßen, auf den Sänger Ibo Taylor aus Ghana und die Nummer Heaven, 70er Jahre, Jazz, African, mega geil, werden wir gleich hören. Und hab den dann auch gespielt, letztens, vor 2 Wochen war das heute genau, als wir mit Valentiano in Weltmusik unterwegs waren. Valentiano, ich kenne die Connection im Kopf mit Krautrock, so, um ihn ein bisschen zu triggern. Nee, Quatsch, wir haben Weltmusik gespielt. Dann habe ich die Nummer auch gespielt. Ja? Und jetzt vor ein paar Tagen schickt mir meine Lady, schickt sie mir so einen Link zu Instagram. Das macht sie manchmal, wenn sie da Kuriose oder Musik so mal entdeckt, die da gepostet wird, die mir gefallen könnte und die ich nicht kenne. Und was kommt? Da kommt genau das Ding. Ibo Taylor, Heaven. Da denke ich mir, okay, ist das jetzt Internet, weiß das Internet, dass ich jetzt den Song auf dem Schirm habe? Andererseits ist es ja in die Liste von meiner Lady reingekommen und die hat mir das Ding geschickt so. Vielleicht ist es auch einfach doch nur so eine schöne kleine Synchronizität. Nehmen wir es mal so an. Sent from Heaven, okay, es ist vom Himmel gekommen hier. Hier ist Ibo Taylor.

Ibo Taylor war das mit der Nummer Heaven. Ibo Taylor aus Ghana. Und natürlich ist das beeinflusst hier von Fela Kuti, der drei Länder weiter aus Nigeria kam und so diesen Jazz, African Jazz in den 70ern richtig stark gemacht hat. Aber hey, auch hier echt ein eigener Sound auch. Und natürlich war ja auch die Djembe am Start. Keine Musik aus Ghana kommt ohne Djembe aus. Das war ein cooler Sound, ey. Und wunderbarer Groove, den die da abgelassen haben. Ibo Taylor. 70er war das noch, ja. Das nächste ist auch 70er. Und wir verlassen jetzt Afrika. Zumindest in echter, denn den Track, den wir jetzt haben, der heißt Moon Goddess und der stammt von einem Album, das nennt sich Mandingo, The Primeval Rhythm of Life. Und das sind 70er Jahre amerikanische schwarze Musiker. Und damals war so diese Zeit, wo man sich auch so ein bisschen auf die Schwarzen sich auch so spirituell oder auf in der Selbstschau so ein bisschen mit ihrem Erbe beschäftigt haben und dann diese Connection zu Afrika gesucht haben, ja. Und dieses Album, das sind sozusagen amerikanische Musiker, wie sie sich afrikanische Musik vorstellen. Und sie haben gesagt, wir machen jetzt afrikanische Musik, gell? Und wenn du es anhörst, es klingt halt überhaupt gar nicht eigentlich nach afrikanischer Musik, sondern es klingt halt genauso, wie ich es erzählt habe. Das sind Amerikaner, die sich vorstellen, sie machen afrikanische Musik. Das ist schon ein bisschen so von Instrumenten so, ja klar, Percussion ist da viel drin, aber in Afrika würden die Leute sofort sagen, ja hier, American, ne? Good stuff. Es ist aber ein tolles Album und wir hören die Nummer Moon Goddess, Mandingo.

Moon Goddess hieß dieser Track von Mandingo, eine amerikanische Band, die so, nein, es ist noch nicht mal eine Band, das ist so ein Projekt aus dem schwarzen Music-Business in den 70ern, wo man so die Connection nach Afrika gesucht hat. Aber ganz ehrlich, hey, das ist ja noch nicht mal Weltmusik, ja, weil Weltmusik heißt ja, dass du dann schon wirklich die originalen Sachen mitnimmst. Klingt wie Filmmusik, das klingt, wie sich die Amerikaner halt vorstellen, wie Afrika ist. Ich meine, hey, wenn du als Weißer heute so eine Platte machen würdest, dann wird schon fast Ärger geben, weißt du? Dann würde man sagen, das ist jetzt hier kulturelle Aneignung und überhaupt lauter Vorurteile, weil da finden sich dann, weißt du, auf dem Album finden sich dann so Tracks, allein schon wie die heißen so, ja. Die heißen dann Black Fire, Black Rite, Chant of the Virgins, Jungle Wedding, Medicine Man, Pagan Ritual, Sacrifice. Da würde man schon sagen, hey, das sind ja ein bisschen arg viele Stereotypen, die du da über Afrika streust. Aber ich meine, weißt du, das war halt Schwarzamerikaner. Es ist crazy so. Und musikalisch führt uns das direkt zum nächsten Song. Denn das ist auch amerikanische Musik, die aber so ein bisschen afrikanisch klingen soll. Aber man kann es nicht Weltmusik nennen, sondern das ist auch noch 70er. Das ist Filmmusik. Das ist Shaft in Africa. Nachfolgefilm von Shaft, und den Soundtrack dazu hat Johnny Pate gemacht.

Blaxploitation hier auf Radio Emergency im Vintage Club. Johnny Pate war das mit der Titelmusik von Shaft in Africa. Grüße gehen raus an alle, die jetzt hier live eingeloggt sind im Radio Emergency Chat. We salute you! Acht von oben, Blechtrommler, Emmy Fishhead, Jodie Foster, Matti, Wukai und Jasmin. Und vorhin war noch vor kurzem Zillow am Start. Grüße auch an Zillow. Und tolle Sendung gerade, schreibst du. Und freut mich natürlich. Club Sounds, okay. Oldschool Club Sounds. Und hier habe ich eine Nummer, die kommt aus Österreich. Ey, aber das ist auch passt eigentlich wunderbar gerade rein in die Reihe. Johannes Fehring and the ORF Big Band jetzt mit Jungle Soul.

aus Wien, Johannes Fehring und die ORF Big Band, war das mit Jungle Soul, aus dem In-Crowd Sampler. Da gibt's so eine Samplerreihe, mittlerweile gibt's da 3 oder 4, keine Ahnung, ich habe nur 2, The In-Crowd nennt sich das, und das ist alles so Aufnahmen aus dem deutschsprachigen Raum, Ende 60er, Anfang 70er, groovy, die, weißt du, so diese Retro-Club-mäßig kommen, und sag ich, Wahnsinn, was du da für Perlen drauf findest, hey, wenn du da mal so diese Musiker, die alle halt spitze sind, wenn du die mal von alleine lässt, sagst, ey, komm, heute jetzt lassen wir mal ein bisschen mehr die Sau raus, weißt du, sonst müssen wir fürs Fernsehen spielen, schwierig, Österreich, Fernsehen Anfang der 70er, deutsches Fernsehen auch, weißt du, es war dann halt noch piefig, so, von der Mucke her auch, ja? Aber dann konnten die auch, ey, wenn du die loslässt, waren die richtig geil, ja? Und im Chat hat Jodie Foster eine andere Samplerreihe angesprochen, Putumayo World Music, ob ich das kenne? Ja, kenne ich, Putumayo, auch so ein Label, was so hochwertige World Music Tracks rausgebracht hat, auch mal so orientiert so Richtung Länder und dann so ein Sampler von verschiedenen Künstlern aus der Region. Sehr cool, sehr costly auch, aufwendig produziert, richtig schöne CDs, da gibt's eine ganze Reihe von Putumayo, kann ich auch nur empfehlen, ne? Und wir machen weiter jetzt mit einem Musiker. Wir bringen jetzt mal wieder ein bisschen mehr Rock hier rein, ne? Denn der ist ein Gitarrenvirtuoso, Harvey Mandel. Aber der hat auch gerne so Fusion gemacht mit ein bisschen, nicht wirklich Jazz, aber so Rhythm and Blues, so schöne Bläser immer dabei. Und im Studio war der halt auch einfach Meister im Sound kreieren, was du mit der E-Gitarre alles machen kannst. Es war einer der ersten, das ist hier noch 60er Jahre, was wir hören, der auch so mit Rückwärtsaufnahmen gespielt hat und so weiter. Wirklich ein Tech-Wizard. Hier ist Harvey Mandel mit der Nummer Before Six.

24-6 hieß dieser Take von Harvey Mandel. Und hey, Wahnsinn, oder? Ich meine, das geht schon ab, der Song da mit dem Bläsern so nach vorne. Und dann dieser, ja wirklich fast schon magische Moment, wo Harvey Mandel das erste Mal mit seiner E-Gitarre reingeht. Und dann denkst du dir, shit, das war auch 60er, denkst du, was passiert denn jetzt? Wie dieser Ton dann auf einmal so lang gezogen ist. Und der geht dann sekundenlang so, die bleibt ja komplett gleich, dieser Gitarrenton. Und so, wow, krass, und wie er da spielt, so. Harvey Mandel. Oh Mann, und was für ein schöner Abend ist es heute Abend schon wieder hier, mit euch zusammen Radio zu machen. Wo auch immer ihr uns zuhört, ob jung oder alt, ob gescheit oder deppert, völlig egal. Die Musik bringt uns zusammen. Und es ist einfach schön, dass ihr den Weg zu gefunden habt zu Radio Emergency, wo jeden Tag Programm ist, wo wirklich die Musikliebe zu Hause ist. Und ist einfach cool, mit euch zusammen hier auf Radio Emergency wieder Radio zu machen. Every Monday, I love it. Und jetzt haben wir irgendwie doch schon ganz schön viele Instrumentals hintereinander gehört, eigentlich ungewöhnlich, aber es hat sich in dieser Musikrichtung so angeboten. Jetzt wollen wir doch endlich mal wieder eine der ganz großen Stimmen hören. Ach, ich liebe das auch so, ey, dass wir so großartige Sängerinnen und Sänger auf dieser Welt haben. Ich meine, wie fantastisch ist das? Und ich stelle immer wieder die Frage, ich stelle sie mir auch selber und schmeiße nochmal einen Chat auch raus, so, gibt's noch schönere Geräusche auf dieser Welt als die menschliche Stimme, wenn sie wirklich von Virtuosen auch gesungen wird? Und so, ich liebe auch den Gesang von Vögeln, aber ey, wenn Menschen singen, das ist schon nochmal krass. Hier jetzt Al Green mit Call Me, Come Back Home.

Al Green hier im Gesang, Call Me Back Home. Und wir machen direkt weiter mit so großartigen Stimmen, schmeißen Aretha Franklin hier hinterher mit einer Nummer, die Eric Clapton an der Gitarre featured. Der hat ja so als Gastmusiker dieses Solo hier eingespielt. Oder er spielt ja hier E-Gitarre und das gehört auch wirklich mit vom Feinsten. Aretha Franklin featuring Eric Clapton. Jetzt mit der Nummer Good to Me as I Am to You.

Good to me as I am to you von Miss Lady Soul Aretha Franklin und an der Gitarre Eric Clapton, unverkennbar. Das ist auch so der typische Eric Clapton-Style. Das ist noch Eric Clapton aus Cream-Zeiten. 1967 ist das noch aufgenommen worden. Und wirklich, der hat auch so einen Signature-Sound gehabt, der sich dann geändert hat. Später hat er einen Zusammenbruch gehabt und als er dann zurückgekommen ist, hat er auch dann irgendwie sich selber neu erfunden. Neue Gitarre, dann auch neue Lieblingsgitarre und so weiter. Und ist auch geil, dann Clapton in den 70ern. Aber ey, ich mag am meisten natürlich so den bluesigen Clapton noch. Und auf der nächsten Aufnahme hören wir ihn auch. Denn das ist von Derek and the Dominos, sozusagen so die Inkognito-Band von Eric Clapton. Ja? Kein Bock mehr auf Rockstar. Aber hey, hier absolut hochklassige Besetzung. Auf diesem Album, da sind nicht nur so diese mega starke Rhythm-Section, die Clapton dort über mehrere Jahre begleitet haben, über die ich auch schon so oft erzählt habe, hier Carl Raddle am Bass und auch Bobby Whitlock an der Orgel, beiden Amerikaner, sondern Jim Gordon natürlich am Schlagzeug hier auch am Start. Und natürlich dieser geniale Session-Musiker, der da mal eingeflogen ist. Oder nicht Session-Musiker, Gastmusiker in diesem Fall, Duane Allman. Allman und Clapton haben sich getroffen in New York, haben sich nur kurz angeguckt, haben dann eine ganze Nacht zusammen Gitarre gespielt und dann, hey, ich hat Clapton gesagt, ich nehme gerade ein Album auf und so, magst du nicht mehr vorbei schon? Ja, klar, zack. Und so war dann Duane Allman, der war nie festes Mitglied von Derek and the Dominos, aber der hat halt bei den berühmten Layla Sessions einige Sachen mit eingespielt. Zum Beispiel auch diese Nummer. Das ist ein Cover von einem weiteren Gitarrengott. Und weißt du, so verehren die sich alle auch gegenseitig. Ein Original von Jimi Hendrix, Little Wing. Hier jetzt Eric Clapton und Duane Allman am Gitarren-Duo, Duett wahrscheinlich in dem Fall. Derek and the Dominos, Little Wing.

Derek and the Dominos waren das mit ihrer Version von Jimi Hendrix' Little Wing, aufgenommen auf den legendären Layla Sessions 1969 in New York. Wenn diese Guitar Heroes halt zusammenspielen, ne? Eric Clapton und Duane Allman, ne? Und das ist halt wirklich das alleroberste Regal hier, wirklich Premium-Gitarristen jetzt hier bei uns im Vintage Club. Und hey, ich meine, wo Duane Allman mitspielt, da ist on top. Immer, also bei allem, was er gemacht hat. Dieser Veredler von Songs und von Sessions, ich meine, der alle um sich rum immer auch noch hochgehoben hat, so, ey. Wahnsinn, ein Skydog, ja. Ah, Duane Allman. Und hier hören wir ihn jetzt mal mit seiner Band, der auch immer treu geblieben ist. Deswegen war der nie Mitglied bei den Dominos. Der hätte ja viel mehr Geld verdienen können und so weiter. Aber es hat ihn nie interessiert. Der hatte auch Angebote so aus Los Angeles, weißt du, so das Hollywood Music Business. Da war der nur einen Tag, hat sich angeschaut, nee, leck mich, Leute, weißt du, das ist nicht meine Szene hier. Ich gehe wieder zurück in den Süden. Und der war immer loyal zu seinen Homies aus Macon, Georgia. Die Allman Brothers Band, die auch mehr waren als nur eine Band. Die haben dort in Macon, Georgia zusammen gewohnt mit ihren Roadies, mit ihren Familien, da ist bis 100 Leute und so. Und die mussten alle auch irgendwie ernährt werden. Und Allman war halt einfach als Session-Musiker auch so gefragt. Ey, da gab es Zeiten, da waren die Allman Brothers noch völlig unbekannt. Und der hat das Geld eingespielt und der hat alle Angebote da immer abgelehnt. Das ist halt auch stark. Das ist diese Loyalität zu seiner Heimat, zum Süden, so, wo er halt herkommt. Ja. Jetzt hören wir die Allman Brothers Band, als sie dann schon ihren Durchbruch hatten. Den großen Durchbruch hatten sie ja durch eine Live-Aufnahme im Fillmore East in New York aufgenommen. Und danach waren sie national auf dem Höhepunkt angekommen, was Rockmusik angeht. Und aus derselben Zeit ist das jetzt auch eine Live-Aufnahme aus einem anderen Club, aus Ludlow's Garage in Cincinnati, Ohio. Hier sind die Allman Brothers Band und wie ich sagte, hey, wo Allman ist, Duane Allman ist on top. Hier dieses geniale Zusammenspiel mit Dickie Betts. Das sind wirklich auch die Guitar Heroes aus den Südstaaten. Outskirts of Town heißt dieser Blues.

Oh, die Allman Brothers Band, live at Ludlow's Garage, Cincinnati, Ohio, mit Outskirts of Town. Und ey, wirklich, mehr Blues geht nicht. Das ist einfach unfassbar, wie die spielen. So. Allen voran natürlich das Gitarrenduo Dickie Betts und Dwayne Allman. Das erste längere Solo auf diesem Track, das ist Dickie Betts. Und das ist ja schon so ein unfassbar großartiges Blues-Solo, dass du denkst, ey, besser kann man das Ding nicht spielen. Ne? Dann kommt dieser Zwischenpart, Greg Allman so am Keyboard, an der Hammond. Und dann kommt das Solo von Dwayne Allman. Und shit, ey, der kickt den Ball da echt irgendwo. Ja, Skydog, das ist einfach unfassbar. Und beide Soli, die sprechen wirklich. Es gibt wenig Beispiele, wo ich das so deutlich höre. Ey, die Gitarre, das ist wie wenn der zu dir spricht. Die Gefühle, die der ausdrückt. Ey, boah, ey, der Blues halt. Und dann aber auch dieses Kettensprengen. Und bei Allman dann fast wie so ein Crescendo, wie das dann explodiert. Hey, wow. Ja, es ist wirklich... Wenn jetzt da, auch in Amerika, weißt du, da gab es ja dann auch so Preacher-Man, die würden dann sagen, hier guck, das ist des Teufels, ja. Weil schau dir mal die Gesichter an. Und wenn ihr jetzt eine Cam gehabt hättet, wie ich da am Kopfhörer diese Gitarren-Soli höre, ey, ich könnte da mein Gesicht nicht stillhalten, weißt du, das verzerrt sich und so. Aber das ist halt Trance, das ist Trance, das ist einfach unglaublich, welche Gefühle die da in einem auslösen. Und es ist wirklich straight from the heart, ja. Wir alle kennen diese Gefühle, so die da spielen an der Gitarre.

0: Das ist einfach unglaublich, solche Typen, so Wahnsinn. Dickie Betts und Dwayne Allman. Ja, yeah, und was ist aus Carl Reddell und Jim Gordon geworden, die wir vorhin auch bei den Allman Brothers, nee, Quatsch, bei Derek and the Dominos gehört haben. Das waren halt auch so super Pros, so Gypsies of Rock'n'Roll. Gerade Jim Gordon, der hat da in so vielen Projekten mitgespielt, habe ich euch ja schon oft erzählt. Aber eben auch Carl Reddell, der Bassist, die haben ganz oft zusammengespielt. Auch unter anderem dann mit den Ex-Beatles hier, Solo-Album George Harrison, da waren die beiden dabei. Das war einfach unglaublich, das sind echt Gypsies oder Soldiers of Rock'n'Roll. Und wo auch immer jemand gebraucht wird, an Bass und Schlagzeug. Da sind die beiden am Start gewesen damals. Wahnsinn, extrem produktiv. Und hier hören wir sie jetzt, wo sie auf Tournee waren, mit Joe Cocker. Die legendäre Mad Dogs and Englishmen Tour von 1970. Und dort hat Joe Cocker, der in Woodstock dann auf einmal so mega bekannt wurde. Und das ist dann eben im Jahr darauf, wo dann auch dieser Kinofilm dann weltweit gelaufen ist. Und er einfach ein Superstar war, Joe Cocker. Und der übrigens auch so Zuckungen hat, so ähnlich wie ich hier, wenn ich Dwayne Allman höre. Das ist einfach emotional zu überwältigen, ne? Dieser Joe Cocker, der war auf einmal dann eben Superstar. Und da musste man dann weltweit den Mann halt zeigen. Und dann hat man dann relativ kurzfristig so eine US-Tournee aus dem Ärmel geschüttelt. Mad Dogs and Englishmen. Fast so eine Revue mit ganz vielen Musikern auf der Band. Leute, die tanzen und viele Gastmusiker und verschiedene Sänger und Sängerinnen. Großartig, ja? So ein Rock'n'Roll-Circus. Ja, aber man hatte gar nicht so viel Zeit, das irgendwie einzuspielen. Das Management hat das klar gemacht und Cocker, shit, ey, wir haben gar keine Band. Okay, dann rufst du eben solche Pros an. Jim Gordon, Carl Reddell kommt rüber, so brauche ich jetzt für 2-3 Monate diese Tournee zu spielen. Und Rita Coolidge, die damals eben mit Jim Gordon zusammen war und später mit einigen Leuten eigentlich aus diesem Music-Business zusammen war, die war auch auf der Tour und die hören wir hier am Gesang. Hier ist Joe Cocker featuring Jim Gordon an dem Schlagzeug, Carl Reddell am Bass, Rita Coolidge am Gesang und die anderen weiß ich gerade spontan nicht. Joe Cocker jetzt mit Superstar, aufgenommen im Fillmore East.
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aus dem Album Mad Dogs and Englishmen von Joe Cocker, aber der war ja hier gar nicht zu hören. Er hat sich eine kleine Pause genommen, Backstage mal eine Kippe geraucht und einen Drink zu sich genommen. Hat er aber lange gebraucht auf der Mad Dogs and Englishmen Revue und hat ihr die Bühne überlassen, der Delta Lady, wie er sie angekündigt hat. Cool, ja. Rita Coolidge, nee, willst du mich verhauen? Cool Rich heißt die. Cool Rich, Rita Cool Rich. Hier am Gesang und am Piano. Ja, und im Chat hat vorher geschrieben, Jodie Foster hat geschrieben, das Schnurren einer Katze finde ich auch sehr angenehm, Frank. Da ging es um die Frage, sowas gibt es noch schönere Geräusche, als wenn Menschen singen. Ne? Und ja, natürlich, okay, Naturgeräusche, Tiere, Schnurren von der Katze, Tiergeräusche gibt es sehr schöne, auch natürlich Natur. Also ich mag gerne Regen und Wind und so weiter. Ja. Das ist etwas, was einfach schöne Geräusche. Gibt es natürlich endlos viele oder so ein ruhiges Meer, ja, so Wellen, wenn die kommen. Ne. Ich mag es aber auch gerne wild, aber das ist dann wiederum dann nicht zum Schlafen und so weiter. Ja, hey, es gibt natürlich so großartige Geräusche. Schön, dass wir Ohren haben und auch noch zwei. Können wir Stereo hören, geil. Hier ist aber jemand, der den Regen überhaupt nicht ab kann. Ne? I can't stand the rain. Hier ist Ann Peebles. Mit einer Nummer, die dann später in den 80ern noch Tina Turner groß gemacht hat. Aber hier ist das Original.

0: Dan Stan Lorraine and Peebles war das hier. Sweet Southern Soul, aufgenommen in den Royal Studios. Auch so eine legendäre Venture in Memphis, Tennessee, Südstaaten. Soul und dort in diesem Studio, Royal Studios. Ich meine, in derselben Stadt in Memphis waren auch noch die MGs, also die Stax Records Studios. Das sind zwei verschiedene so. Aber hier Royal Studios, auch Wahnsinn, wer da alles aufgenommen hat, so in den 60ern und 70ern. Unter anderem, was wir heute auch schon gehört haben, Al Green zum Beispiel. Ey, das sind so Zentren von, wo die Musik zu Hause ist. Und die Typen, die da gespielt haben, auch wieder, die hatten nicht so eine feste Houseband. Ich schätze mal, einige von den MGs haben vielleicht ab und an auch mal bei den Royal Studios aufgenommen. Ne? Es ist kein Fremdgehen, es ist einfach, es ist unsere Stadt und wir nehmen hier Südstaaten-Soul auf jede Nacht. Wo wir gefragt werden, da spielen wir so. Das bringt mich jetzt zu einem anderen Thema, was ich euch noch sagen wollte. Vielleicht habt ihr es schon mitbekommen. Ich mache in letzter Zeit auch einiges mit Axel Breitung, dem bekannten Musikproduzenten aus Deutschland, der gerade so in den 90ern halt seine extrem starke Zeit hat, wo meine Lücke wiederum ist. Aber deswegen ergänzen wir uns auch ganz cool. Und da haben mich schon Leute gefragt, so muss man sich jetzt Sorgen machen bei Radio Emergency, weil ich jetzt mit Axel Breitung hier ganz viel Videos aufnehme und so weiter. Nee, müsst ihr euch natürlich keine Sorgen machen, denn in den Formaten, die wir machen, da sprechen wir nur über Musik. Und ich spreche so gerne über Musik, so viele Dinge, die ich gerne weiterreichen möchte über Musik und Popkultur und die Storys dahinter. Ihr kennt es, ihr kennt alle diese Storys, die ich da präsentiere, die habt ihr zuerst gehört. Ja? Dort spielen wir aber keine Musik. Das geht ja nicht auf diesen Videoformaten, Urheberrecht und so, kommt mal schnell in Trouble. Deswegen heißt es nicht, dass ich irgendwie Radio Emergency den Rücken kehre, nur weil ich jetzt mit Axel Breitung noch viel mache. Und wir haben auch noch viel vor, much to come. Also ich hoffe, ihr seid da auch am Ball, schaut euch das mal an, liked es, hyped es. Also it's good stuff. Aber Radio Emergency, Montagabend, der Vintage Club, das steht. Ey, das ist unverrückbar. Was macht mir auch selber einfach so Spaß. Ey, wisst ihr was, ich mache das, keine Ahnung, seit 15 Jahren oder so Radio. Ich habe damit noch nie Geld verdient. Ich mache das, weil mich das einfach bockt. Und das ändert sich nicht so. Und ich spreche gerne über Musik, aber noch lieber spreche ich über Musik. Und wenn ich dann auch noch Musik hören kann, dann ist richtig geil. Hier auf Radio Emergency, exklusiv mit euch zusammen. Wie geil ist das denn? Yeah. Gehen wir zurück zur Musik ja hier aus den 60er Jahren. Steve Winwoods Band Traffic. Das ist 1967, das erste Traffic-Album und wir hören Colored Rain.
1: Yeah!

Color Drain. 1967, Debütalbum der englischen Band Traffic von Steve Winwood. Und das ist echt interessant, 1967 sowas für englische Bands, war echt so ein Übergangjahr. Hey, die Beatmusik und auch so der englische Blues, das war eigentlich vorbei. Und jetzt hat so kam so eine neue Phase, auch diese Psychedelic Years. Und da hat sich Musik und überhaupt Popkultur und Farbfernsehen ist gekommen, ganz viele Dinge, Mode, hat sich alles so schnell gewandelt, die Drogen und so weiter, Swinging London, ja. Und das finde ich ist musikalisch so interessant, weil dann so englische Bands 1967, die wussten dann zum Teil gar nicht so wohin. Und ich finde Steve Winwood, hier Debütalbum von Traffic, der war da schon auf dem richtigen Weg, den er dann weitergegangen ist. Und sein Weg war ja dann so Fusion, so Richtung Jazz auch gehen, Jazz und Rock verbinden. Und er halt als Tastenvirtuose ist da genau der Richtige dafür. Hat er auch einfach dieses geile Songwriting gehabt, dieser Steve Winwood. Das hörst du da schon, wohin der unterwegs war. Bei der nächsten Band, dürfte auch 1967 sein und das müsste mit einer der ersten Aufnahmen sein von der Band. Eine Band, die dann in den 70ern, ey, riesengroß war. Weißt du, die Hallen und die Stadien gefüllt hat und jedes Album hat sich gut verkauft und so weiter. Status Quo. Aber als die eben 1967 so die Bühne betreten haben oder die Szene, da wussten die gar nicht so richtig hin, ey, was macht man jetzt eigentlich für Musik? Wir können jetzt nicht so die Beatmusik spielen, das ist vorbei. Das ist eine neue Band, was machen wir? Okay, wir machen irgendwie so Psychedelic Rock, wie könnte man das nennen. Hier ist ein Status Quo, noch bevor sie dann ihren Boogie-Sound entwickelt haben, ihren Signature-Sound. Hier aus den 60ern noch mit Pictures of Matchstick Man.

Status Quo waren das, als sie noch gar nicht wie Status Quo geklungen haben. Pictures of Matchstick Man, noch tief in den 60ern. Und da kommt auch der nächste Song her, von 1968. Und das ist gewissermaßen, nee, jetzt hätte ich fast gesagt ein U-Boot, aber das ist echt Blödsinn, weil da gibt es ja schon ein viel schöneres Bild, nämlich das, was die Band gewählt hat, nämlich den Titel The Moles. Als Band The Moles und der Song heißt We Are The Moles. Moles sind ja Maulwürfe. Ja, ein Maulwurf-Song ist das. Und da steckt echt eine lustige Geschichte dahinter. Also die Band, die hat ein Master-Tape aufgenommen von dem Track und hat das Tape in London in einem Schließfach, in einem U-Bahnhof deponiert. Und dann haben sie den Schlüssel, haben sie dann an eine Plattenfirma geschickt. Und die haben sie das angehört, haben gesagt, hey, das ist echt schon geil. Und dann haben sie es veröffentlicht. Und da ging dann das Gerücht, dass es könnten noch die Beatles sein. Die Beatles, die hier undercover irgendwie spielen und sich als Maulwürfe tarnen, ja, die vielleicht den Starrummel satt hatten, 1968, besser gab es ganz viele Gerüchte um die Beatles. Und wenn man aber den Gesang anhört, denkt man sich, aber ja, das klingt halt auch nicht so wirklich nach Beatles. Und aber da hat man gesagt, hey, die tiefe Stimme, das ist bestimmt Ringo Starr, der dort singt. Ja, und deswegen ist es auch so ein Hidden Beatles Track. Ja. Am Ende hat sich rausgestellt, dass es Simon Dupree and the Big Sound waren, eine englische Band. Später dann war, das ist glaube ich der Dupree, der dann Gentle Giant gemacht hat. Ja. Aber das ist noch aus den 60ern hier, aus dem Underground. Im wahrsten Sinne des Wortes, ja, jetzt kommen die Maulwürfe mit We Are The Moles.

We are the Moles von The Moles. Ein Song, wo es anfangs so Gerüchte gab. Die haben es anonym abgegeben, man wusste nicht mehr genau, wer es ist. Und da dachten sie sich, es könnten die Beatles sein. Ne? Den könnte man das ja grundsätzlich auch zutrauen, so ist es nicht. Ja. Und die hätten auch die Möglichkeiten gehabt für solche Gags. Haben auch so Sachen gemacht wie Rooftop-Konzert und so weiter. Ich meine, ja, und auch so Backward-Masking, ja, auf dem White-Album. Alles schon so Sachen, die Beatles gerne auch gemacht haben, ja. Diese Thematik führt uns zur nächsten Band. Eine Band, die eigentlich aus Kanada kommen. Die heißen Klaatu. Ich weiß gar nicht, ob man so ausspricht. Keine Ahnung, was der Titel soll. Klaatu. Aber die Band, die galten in den 70er Jahren. Das ist zweite Hälfte der 70er Jahre. Ich glaube, deren erstes Album 76 rausgekommen. Und die galten auch, da gab es jahrelang Gerüchte, ob das nicht die Beatles sind. In den 70ern, weißt du, die da aber aus was auch immer rechtlichen Gründen nicht mehr als Beatles auftreten können, sollen, dürfen, wollen, aber dann eben so U-Boot-mäßig hier neue Songs machen, ja. Und diese Gerüchte haben sich lang gehalten, die kamen gar nicht von der Band, sondern es hat irgend so ein kanadischer Provinzjournalist, der hat in irgendeinen Artikel geschrieben und da hat er diese Spekulation gebracht, ich weiß gar nicht warum, vielleicht hat er sich das... ob er sich das nur ausgedacht hat oder ob er da irgendwelche Hinweise hatte, weiß ich nicht. Jedenfalls hat dieses Gerücht, das hat dann sofort Fahrt aufgenommen und dann wurde die Musik im Radio gespielt. Leute haben dann spekuliert. Wer Klaatu kannte natürlich niemand. Kanada. Wenn dann sowas in England, dann spielst du, kein Mensch kennt diese Band. Und das ging dann jahrelange Gerüchte. Die Band hat das dann auch irgendwie aufgenommen und dachte sich, okay, das ist ja eigentlich gutes Marketing. Klar, wir reiten mal diese Welle ein bisschen. Von denen kam das nicht, aber denen hat es auch nicht geschadet. Und ich habe jetzt hier was von dem dritten Album von Klaatu. 1978 ist das rausgekommen. Und der Track heißt Silly Boys. Und ja, wollen wir mal hören, ob man sich hier wirklich hätte denken können, shit, sind das die Beatles 1978 aufgenommen? Silly Boys mit Klaatu.

Das war neu aus ihrem Debütalbum 1972, Weißen See. Mann, die waren ihre Zeit so voraus. Und der Michael Rother hier an der Gitarre, absolutes Meisterwerk, wie der da spielt, hey, unglaublich. So, ey, das ist Ambient, Jahre bevor es den Begriff überhaupt gab als Genre. So. Und Bowie hat das gehört und hat sich auch gedacht, shit, hey, der Typ an der Gitarre, ich muss den haben. So. Ich brauchte ihn in den Hansa-Studios in Berlin für meine Hero-Sessions. Und ihr kennt die Story, es ist dann nie wirklich dann zusammengekommen. Stattdessen hat er den Part als Session-Gitarrist, als Gast-Gitarrist, hat dann Robert Fripp übernommen von King Crimson. Auch keine schlechte Wahl. Aber hey, Michael Rother, Wahnsinn, so underrated, so unterschätzt, weil der halt immer im Underground war halt. Aber was er mit neu gemacht hat, Wahnsinn. Dieser Gitarrensound hier, vom Allerfeinsten. Und Brian Eno, so der Kompagnon auch von David Bowie, der hat dann diesen ganzen Krautsound nach New York gebracht. Und hat dann dort die Talking Heads produziert. Hier aus dem absoluten Premium-Album Remain in Light die Nummer The Overload. Und da krautet's doch noch ganz gewaltig, ja.

1980, die Talking Heads waren das hier mit The Overload und okay, klar, der Sänger, das ist der Burn, das hörst du sofort, einzigartig auch. Aber wenn du mal nur so die Musik nimmst, dann könntest du dir auch echt denken, oh shit, hey, cool, Neu haben ein neues Album gemacht, so, haben sie aber jetzt zusammengetan, ja. Neu 1980, so klingt das also, ja, geil, ja. Aber es ist halt, hier ist es der Gitarrist Adrian Belew an der Gitarre. Und der ist halt auch, das Hammer, was der mit der Gitarre macht, so, ey, diese Soundeffekte und so weiter. Der spielt jetzt nicht so ein, wie Duane Allman und Dicky Betts, ja, so ein Gitarrensolo, sondern der kann mit der Gitarre Natureffekte nachmachen, Tiere und so weiter. Es ist echt, ey, unglaublich, welche Effekte der hat. Und das ist auch so eine schöne Connection in der Musikgeschichte, weißt du, von Michael Rother über Robert Fripp hin zu Adrian Belew, ja. Und Brian Eno ist derjenige, der den Kit da zusammenhält. Ja. Wahnsinn, ey, wie sie das Gitarrenspiel entwickelt hat. Ja. Und Adrian Belew, der hat da noch viel coole Sachen gemacht, auch bei King Crimson und so. Ey. Das, da, gleich Robert Fripp hat sich das auch gedacht, ey, den hole ich gleich in meine Band rein. Weißt? Das ist so geil. Ja. Ja, liebe Musikfreunde, damit sind wir wieder mal am Ende von unserer kleinen Rock'n'Roll-Revue. Ist echt erstaunlich, schon wieder 3 Stunden rum. Es vergeht immer die Zeit so schnell, weil es mir so Freude macht. Schön, dass ihr wieder dabei wart. Ja, dass wir gemeinsam Radio machen und zum Abschluss habe ich jetzt doch nochmal Krautrock hier am Start von der Band aus München, Amon Dül 2 und das ist jetzt schon aus so einem Spätwerk von denen, sah ich auch schon in den 80er, glaube ich, ja. 1981 ist das rausgekommen, das Album Vortex. Und hier sind aber immer noch einige wichtige Leute von Amon Dül am Start, allen voran Chris Karrer, der also das musikalische Mastermind war und auch die Sängerin Renate Knaub ist hier zu hören und auch als Gastmusiker, der war da auch auf mal eine Weile, nicht nur Gastmusiker, der war dann auch danach vielleicht sogar nochmal Mitglied oder sowas, Stefan Zauner. Ja, der danach später Münchner Freiheit gründen sollte. Hier noch im Krautrock zu Hause. Und den Song, den ich hier rausgesucht habe aus diesem Album Vortex, der hat so einen philosophischen Titel. Und über den könnt ihr jetzt noch sinnieren irgendwie in die Nacht. Ich muss das erstmal sacken lassen. Was meinen die damit, Renate Knaub? Vielleicht darf er es auch nicht zu ernst nehmen. Am Ende ist es einfach nur Acid-Born Krautrock. Das Gestern ist das Heute von morgen. Ja, könnte auch eine Zen-Weisheit sein, ne? Hier sind Amon Dül 2. Danke euch allen fürs Einschalten. Lasst es euch gut gehen. Eine schöne Woche euch. Bleibt uns gewogen. Bis nächstes Mal. Ciao.